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2: Ich weiß, es ist noch sehr, sehr früh an diesem Sonntagmorgen, aber wir haben gleich den perfekten Mix zum Wachwerden. Zum Beispiel Nelly mit Hot in Here. Und Alex Rorin lebt seinen Fever Dream. Jetzt gleich bei Energy Bremen dranbleiben.
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2: Heute kriegen wir einen Mix aus Sonne und Wolken. Es kann ab und zu mal ganz kurz einen kleinen Schauer geben, aber meistens soll es trocken bleiben, zeigt unser Regenradar. Und das heute immer noch bei angenehmen 20 Grad. Gucken wir auf die aktuellen Temperaturen. Da sehen wir in Kröpeling 11 Grad und in Gestendorf bei dir an der Küste 12 Grad im Moment. Energy Bremen Wetter Trend, morgen auch Sonne und Wolken im Mix bis zu 22 Grad.
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2: Um kurz vor 7 Uhr, guten Morgen, es gibt eine Meldung von der A270 Ilbul Richtung Blumenthal. Da ist die Einfahrt Bremen-Fegesack-Hafen gesperrt. Da hat es gekracht, die Unfallstelle ist bisher ungesichert. Fahrt am besten einfach drumherum.
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2: Gleich 7 Uhr. Moin, ich bin Marc. Ist gerade noch so ein bisschen düster hier bei uns in Bremen und umzu, ne? Perfektes Wetter, um sich nochmal so richtig schön einzukuscheln unter der Decke. Muss auch jetzt sein, denn später wird's viel zu warm dafür. Ich wünsche dir einen schönen Sonntag. Gleich mit dem Hitbanger von Nelly. Und jetzt gibt's frischen Stoff von Alex Rorin. Hier kommt der Fever Dream.

Achte Mann, gerade mit Ey! Es ist 7:05. Guten Morgen, Energy Bremen ist hier. Und das ist wirklich der perfekte Mix für deinen Start in den Tag, denn jetzt gibt's neue Musik von Joel Curry. Und der weiß einfach, wie man aus 3 Minuten Musik direkt richtig Sommer macht. Sein neuer Hit lässt uns ganz kurz glauben, wir sind nicht in Bremen-Mitte an der Ampel, sondern auf Ibiza. Devotion heißt das Teil und das Original war ein 90er-Dance-Klassiker. Jetzt frisch poliert für dich bei Energy Bremen. Ich bin Marc, hi!

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0: cooler Track von Kamrat. Hug Yourself, Musik made in Germany. Gleich 7:15, guten Morgen. Wir gucken mal, was heute so abgeht hier bei uns, was du so treiben kannst in Bremen und so.
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0: Denn heute geht so einiges in Bremen und zu. Zum Beispiel dieses DIY-Event. Da kannst du deine Seife einfach selber machen. Heute von 10 Uhr bis 12.30 Uhr in der Kreativfabrik in Bremen-Walle. Da wird aus Olivenöl, Kokosöl und Butter die eigene Seife hergestellt. Erst so einen kurzen Einblick in Chemie und dann geht's auch schon los. Perfekt für alle, die mal was komplett anderes machen wollen. Oder es geht zum Shoppen heute beim Flohmarkt. Auf dem Pferdemarkt geht das ganz easy. Von 11 bis 17 Uhr in Oldenburg. Zwischen Trödel, Sammlerstücken und kleinen Kuriositäten lässt sich stundenlang stöbern. Das Richtige zum richtig schönen Sonntagsbummeln heute.
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1: Heute alles rein in den Mixer, Sonne und Wolken. Es bleibt meistens trocken, sagt unser Regenradar. Ab und zu mal kann so ein kleiner Schauer durchziehen. Und das heute bei maximalen 20 Grad. Gucken wir auf die aktuellen Temperaturen. Da sehen wir in Wartenburg 11 Grad bei dir im Landkreis Oldenburg. Und 12 Grad sind schon in Bremerhaven Mitte Süd bei dir an der Küste. Energy Bremen Wettertrend. Morgen auch wieder Sonne und Wolken im Mix. 22 Grad dann maximal.
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1: Kurz vor 7:30 Uhr, guten Morgen. Es gibt eine Meldung im Moment, nämlich die A270 Ipul Richtung Blumenthal. Einfahrt Bremen Fegesack Hafen. Achtung, es hat gekracht. Die Unfallstelle ist da bisher ungesichert und die Einfahrt sei vorübergehend gesperrt. Polizei ist vor Ort. Ich wünsche dir jetzt einen richtig nicen Sonntag mit Energy Bremen und Bibi Rexha. Ich bin Marc Hai.
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Mega-Hit von Ray Dalton, Blood Running, gerade bei Energy Bremen. Guten Morgen, gleich 7:55. Kennst du diese Menschen, die auf jeder Party sagen, also nee, ich tanze eigentlich nicht. Und dann kommt dieser Hit. Rihanna aus 2006, SOS, ein Refrain, der sich seit über 20 Jahren in deinem Kopf festgebrannt hatte. Und ihre erste Nummer 1 Single überhaupt. 3 Wochen war das Teil auf Platz 1 und jetzt in deinem Lieblingsradio. Schicken Sonntag, ich bin Marc Hai. 33.

0: Ed Sheeran geht immer. Hier ist Energy Bremen, 7.41 Uhr. Gleich neue Musik von Dominik Feig, White Keys. Vielleicht geht's für dich heute auch wieder an den See. Und ja, was bist du denn so für ein Typ? Eher zu viel Sonnencreme oder gar keine Sonnencreme?
1: Ihr cremt euch gerade ein, ne? Ah, nee, danke. Ich brauche keine Sonnencreme.
2: 6,5 Stunden später.
1: Nicht anfassen. Das tut so weh, das brennt.
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2: Gleich gibt's zum Wachwerden nicht Holy Shit, sondern Holy Humberstone. Oh Gott, ja. To love somebody. Und damit du so richtig knallwach wirst, noch Martin Garrix mit Animals. Das ist ein Brett, ne? Kriegst du gleich. Schön dranbleiben. Ich bin Marc Hai.
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3: 5 vor 8. Ich bin Anna Löwer. Schönen guten Morgen. Eine BAföG-Erhöhung ist wohl erstmal vom Tisch, das glaubt Bundesforschungsministerin Bär. Den Funke-Zeitungen sagte sie, eine Reform der Studi-Ausbildungsförderung habe bei Schwarz-Rot keine Mehrheit mehr. Sie verweist auf Kürzungen bei Pflegebedürftigen und beim Kindergeld, da könne man nicht woanders höhere Leistungen versprechen. An vielen Orten gibt's heute Aktionen, die auf die Gefahren von Tabak, Nikotin und Co. aufmerksam machen, denn es ist Weltnichtrauchertag. In Deutschland raucht fast jeder Fünfte. Vor allem bei Jugendlichen sind Kippen und E-Zigaretten in den letzten Jahren wieder beliebter geworden. Vor dem Bremer Landgericht müssen sich zwei Männer wegen eines mutmaßlich geplanten Sprengstoffattentats auf ein Bremerhavener Krankenhaus verantworten. Offenbar hatten sie eine detaillierte Bauanleitung des IS für selbstgemachten Sprengstoff. Ihnen wird unter anderem Verabredung zum Mord vorgeworfen. Das Urteil wird in einer Woche erwartet. Paris Saint-Germain hat sich erneut Europas Fußballkrone aufgesetzt. Der Titelverteidiger gewann das Champions-League-Finale in Budapest gegen den FC Arsenal mit 5:4 nach Elfmeterschießen.
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2: Heute so ein Mischmasch. Sonne und Wolken. Regen eher selten, zeigt unser Regenradar. Hier und da mal ein kurzer Schauer. 20 Grad sind maximal drin. Die aktuellen Temperaturen, da messen wir in Schwachhausen 14 Grad und in Geestlands bei dir an der Küste sind es 13 Grad im Moment. Energy Bremen Wettertrend. Morgen wieder Sonne, Wolken, Mix 22 Grad bekommen wir maximal.
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2: Um kurz vor 8 Uhr gibt es eine Meldung, die A270 Ilpol Richtung Blumenthal. Da ist die Einfahrt Fegesackhafen gerade dicht. Es hat gekracht. Die Unfallstelle bisher ungesichert. Fahr am besten einfach drumherum.
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2: Hey, gleich 8 Uhr. Moin, ich bin Marc. Ich weiß, dass du gerade auf dem Bett liegst, auf dem Handy rumscrollst und so tust, als würdest du gleich aufstehen. Ey, das ist in Ordnung. Es ist ja Sonntag. Mach den ganz entspannten. Wir haben die Musik dazu. Martin Garrix gleich mit Animals. Macht richtig Rums für deinen Sonntag. Jetzt Holy Humberstone. Here come to love somebody.

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1: Warum gibt's freitags immer Fisch? Das ist unsere Religionsfrage der Woche, wie immer an Theologe Professor Dr. Wolfgang Reinbold aus Hannover.
2: Ja, das hängt mit den christlichen Fastenregeln zusammen. Der Brauch des Fastens geht ja zurück auf die Bibel. Es gibt ihn im Judentum, im Christentum, später auch im Islam. Und im Christentum ist es nun so, dass seit ältester Zeit üblich ist, dass man vor den großen Feiertagen fastet, vor allen Dingen vor Ostern und auch an zwei Tagen in der Woche, und zwar am Mittwoch und ganz wichtig am Freitag.
1: Warum das?
2: Der Freitag ist zum zentralen Fastentag geworden, weil es der Tag ist, an dem Jesus am Kreuz gestorben ist.
1: Am Karfreitag.
2: Genau, das steht ja schon in den Evangelien. Und an diesen traurigen Tag, an den Karfreitag, erinnert jeder Freitag in jeder Woche, und deshalb wird gefastet. Und zwar nicht so, wie wir es heute von den Muslimen kennen, dass man nichts isst tagsüber, sondern man fastet so, dass man insbesondere auf Fleisch verzichtet. Und Fisch, das ist die allgemeine Auffassung, ist kein Fleisch, also darf man es essen am Freitag.
1: Und heute?
2: Heute sind die Fastenregeln sehr locker geworden, nach meinem Eindruck. Aber diese Regel ist geblieben in ganz vielen Kantinen. Freitags gibt es Fisch.
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1: Nena Chuba schreit ihre Gefühle ins Mikrofon. Wenn das Liebe ist, hier bei Energy Bremen um gleich 7:45. Guten Morgen. Und du wolltest eigentlich nur ganz kurz die Wohnung aufräumen. Jetzt aber tanzt du mit dem Wischmopp einfach durchs Wohnzimmer wie auf Tomorrowland. Denn es gibt einen neuen Hit von Felixin und Cascada. Ja, echt ein Disco-Klassiker haben sie sich genommen. Upside Down von Diana Ross. Und daraus eine moderne Dance-Bombe mit Festival-Vibes gemacht. Boy, you turn me on.

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7: Mal Sonne, mal dichte Wolken, immer wieder ein kleiner Regenschauer, aber meistens soll es trocken bleiben, sagt unser Regenradar. Und das heute bei maximalen 20 Grad. Gucken wir auf die aktuellen Temperaturen. Da sehen wir also in Kirchhatten 15 Grad und in Suhrheide bei dir an der Küste 14 Grad. Energy Bremen Wettertrend. Morgen auch wieder Sonne und Wolken im Mix, plus 2 Grad mehr, also dann höchstens 22 Grad.
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7: Kurz vor 9, hi, wäre meine Meldung und das ist die A270 Ipul Richtung Blumenthal. Die Einfahrt Bremen-Fegesack-Hafen ist zu. Warum? Es hat gekracht, die Unfallstelle bisher ungesichert, die Polizei ist vor Ort. Ich wünsche dir einen schönen Sonntag mit Energy Bremen. Ich bin Marc, hi.
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Miles Smith mit Stay bei Energy Bremen. 8.37 Uhr. Tattoos, Baseballcap und eine Stimme wie in der Erdbeben. Teddy Swims hat wieder einen rausgehauen. Ein Song über einen Typen, der immer alles besser weiß. Im Job, in der Beziehung, im Leben und am Ende trotzdem ganz alleine dasteht. Kennt das jemand? Teddy Swims, die Stimme. Mr. Know-It-All. 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
1: Mabel um 8:45 bei Energy Bremen. Guten Morgen am Sonntag. Heute nicht mehr ganz so sonnig wie die letzten Tage, aber immer noch ganz ordentlich. Und da ist ja die Frage, was für eine Sonnencreme nutzen wir denn jetzt? Ich stehe auch immer vorm Regal und frage mich 25, 50, was gibt's nach 100, ich weiß es nicht. Was ist denn da überhaupt der Unterschied? Das hat uns My Sailor von Sematics aus der Überseestadt erklärt.
2: Die 25 und die 50 hängt halt in dem Sinne einmal zusammen, dass die 50er absorbiert in dem Sinne 98% der UV-Strahlen und die 25 dann eben 96. Meistens ist es so, dass kommuniziert wird, dass man 50er benutzen sollte, weil man einfach auch so zum Beispiel die Ärzte oder die Dermatologen davon ausgehen, dass man den Sonnenschutz halt nicht eben richtig benutzt. Deswegen macht es an sich eigentlich nicht so den großen Unterschied, ob 25 oder 50.
1: Ja, also wenn wir ein bisschen zu doof sind, nehmen wir lieber die 50. Habe ich verstanden. Jonathan Ass jetzt mit Dennis Lloyd. Neu Diamonds bei Energy Bremen.

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2: Guten Morgen, wenn der erste Kaffee so langsam wirkt und du wach wirst, machen wir dich noch ein bisschen wacher. Gleich mit Sonny Federa und Think About Us. Und Harry Styles kommt um die Ecke mit den American Girls, gleich nach den News. So klingt dein Sonntag mit Energy Bremen. Bleib dran.
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4: 5:09. Ich bin Anna Löwer. Schönen guten Morgen. Eine BAföG-Erhöhung hat aktuell wohl keine Chance. Das glaubt Bundesforschungsministerin Bär. Sie habe gehört, dass die Regierungsfraktionen die Reform nicht mehr unterstützen, sagte die CSU-Politikerin den Funke-Zeitungen. Sie verweist auf Kürzungen bei der Pflege und beim Kindergeld. Da könne es nicht woanders höhere Leistungen geben. In Deutschland fehlen rund 2000 Staatsanwälte. Das beklagt der Deutsche Richterbund. Verbandschef Rehbehn sagte der Bild am Sonntag, dass in fast allen Bundesländern 3 Ermittler die Arbeit von 4 machen. Strafverfahren würden dadurch immer länger dauern. Der neue FDP-Chef Kubicki will das Profil seiner Partei schärfen und bei politischen Streitfragen Gegenwind in Kauf nehmen. Bei seiner Rede auf dem Parteitag in Berlin sagte er, der Debattenraum in Deutschland werde immer kleiner. Reale Probleme wie die Migrationspolitik würden automatisch ins rechte Lager abgeschoben. Paris Saint-Germain hat den Titel in der Fußball-Champions League verteidigt. PSG gewann das Finale in Budapest gegen den FC Arsenal 5:4 nach Elfmeterschießen. Nach der regulären Spielzeit hat es 1:1 gestanden.
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2: Heute viel Sonne, aber auch ein paar kleine Wolken mit dabei. Meistens soll es allerdings trocken bleiben, zeigt unser Regenradar, wenn nur so ein kleiner Schauer mal da durchzieht. 20 Grad bekommen wir maximal. Die aktuellen Temperaturen, Gandakesee im Landkreis Oldenburg 15 Grad und in Geestemünde Nord, bei dir an der Küste, messen wir gerade 14 Grad. Energy Bremen Wettertrend. Morgen Sonne und Wolken wieder im Mix, dann mal wieder bis zu 22 Grad.
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2: Kurz vor 9 immer noch eine Meldung und das ist die A270 Ilpol Richtung Blumenthal. An der Einfahrt Fegesackhafen. Achtung, da hat's gekracht. Die Unfallstelle bisher immer noch ungesichert, steht hier zumindest so in der Meldung. Die Polizei ist vor Ort, am besten drumherum fahren.
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2: Hey, gleich 9 Uhr, moin, ich bin Marc. Erstmal ganz entspannt wach werden und dann vielleicht später noch an den See legen. Oder du willst heute richtig abdancen. Das geht zum Beispiel in der Bremer Neustadt. Da gibt es eine Sonntagsparty unter freiem Himmel. Ab 14 Uhr. Viel Spaß. Die Party kommt jetzt durch dein Radio. Mit Sonny Federa gleich jetzt Harry Styles mit den American Girls.

Schwiegermutters Liebling James Arthur gerade mit Blindside bei Energy Bremen. 6:09. Guten Morgen. Kurze Frage, wann hat zuletzt jemand 4 Songs gleichzeitig in den UK Top 10 gehabt? Olivia Dean, die erste Solosängerin überhaupt, der das gelungen ist. Neuer Hit klingt so ein bisschen nach Strandparty, finde ich. So easy to fall in love. Ich bin Marc. Hi.

0: Na, was ist das denn für ein geiles Teil? James Hype und Craig David mit No Drama bei Energy Bremen. Gleich 8:45. Guten Morgen. Vielleicht geht's für dich später noch ins Freibad, auch wenn es nicht mehr ganz so warm wird heute mit 20 Grad. Aber jetzt haben inzwischen auch die letzten Freibäder bei uns in Bremen und Niedersachsen aufgemacht. Und dann beobachtet doch mal, was es da so für verschiedene Freibadtypen gibt.
1: Der Großkotz. Dieser Typ fällt sofort auf, schließlich kann er alles und hält damit nicht hinterm Berg.
2: Ich bin heute schon 200 Mal vom Zehner gesprungen.
1: Naja, nur an dem Tag gerade nicht.
2: Außerdem habe ich heute auch schon 20 Dates klar gemacht.
1: Naja, nur an dem Tag gerade nicht.
3: Das Aufmerksamkeitskind.
2: Kinder im Schwimmbad bringen einen oft zum Lachen. Sie wollen aber viel Aufmerksamkeit.
4: Kannst du auch schwimmen, die Meerjungfrau? Guck mal so. Okay, ich mache einen Handstand jetzt und du bewertest den, okay?
3: Die Freibad-Snacker.
2: Ohne große Kühltasche mit Leckereien geht bei ihnen so gar nichts. Die Abkühlung im Becken darf trotzdem nicht zu kurz kommen.
4: So, jetzt aber ab ins Wasser.
2: Naja, wäre da nicht erstmal die leckere Wassermelone?
4: Ja, jetzt geht's aber endlich ins Wasser.
2: Oh, es riecht hier aber auch schon ziemlich gut nach Freibad-Pommes.
4: Ja, jetzt aber wirklich ins Wasser.
2: Naja, also mit vollem Magen geht man aber auch nicht schwimmen.

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2: Ein bisschen Sonne, ein bisschen Wolken, also von allem was dabei. Heute meistens trocken, sagt unser Regenradar. Ab und zu mal kann so ein kleines Scheuerchen durchgehen. 20 Grad bekommen wir maximal. Wir gucken mal auf die aktuellen Temperaturen. Da sehen wir in Findorf im Moment 16 Grad und in Geestland bei dir an der Küste 15 Grad. Der Energy Bremen Wettertrend. Morgen auch Sonne und Wolken im Mix, dann wieder bis zu 22 Grad.
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2: Kurz vor 10, hey, wir haben zwei Meldungen. Die A1 Osnabrück Richtung Bremen zwischen Wildeshausen West und Wildeshausen Nord steht ein kaputtes Auto. Und dann haben wir immer noch die A270 Ilpul Richtung Blumenthal. Das ist die Einfahrt Fegesack Hafen. Da hat es gekracht, Unfallstelle ungesichert. Ich wünsche dir jetzt einen richtig entspannten Sonntagmorgen mit Robin Schulz bei Energy Bremen. Embers, ich bin Marc, hi.
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9.35 Uhr. Energy Bremen ist hier. Schönen Sonntag. Und wenn du schöne Autos liebst, bist du heute auf dem Casinoplatz in Oldenburg ganz genau richtig. Ab 13 Uhr gibt es dort einen Treffpunkt für klassische Automobile. Dazu ein italienischer Espresso und ganz viel glänzender Chrom. Kygo und Khalid jetzt für dich mit Save My Love.

0: Tom Gregory um 9.41 Uhr bei Energy Bremen. Hi, heute Abend geht's los. 20.45 Uhr in Mainz. Deutschland spielt gegen Finnland. Der vorletzte Test, bevor Nagelsmann und seine Jungs in den USA um den Weltmeistertitel spielen. Und während du dich auf heute Abend freust, läuft hier schon der offizielle Soundtrack zur WM. Die Die ist Shakiras zweite offizielle WM-Hymne. Diesmal mit Burna Boy. Ich bin Marc Hai.
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2: Wir machen uns einen richtig schönen Chili-Milli-Sonntag mit Rumlümmeln auf dem Sofa. Mit Peter Fox gleich alles neu.
3: Hey, alles klingt.
2: Und direkt nach den News kommt Taylor Swift um die Ecke. The Fate of Ophelia. Klingt nach einer runden Nummer, ne? Also bleibt dran.
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4: 5 vor 10. Ich bin Anna Löwer. Schönen guten Tag. Eine BAföG-Erhöhung ist wohl erstmal vom Tisch, das glaubt Bundesforschungsministerin Bär. Den Funke-Zeitungen sagte sie, eine Reform der Studi-Ausbildungsförderung habe bei Schwarz-Rot keine Mehrheit mehr. Sie verweist auf Kürzungen bei Pflegebedürftigen und beim Kindergeld, da könne man nicht woanders höhere Leistungen versprechen. Der neue FDP-Chef Kubicki will das Profil seiner Partei schärfen und bei politischen Streitfragen Gegenwind in Kauf nehmen. Bei seiner Rede auf dem Parteitag in Berlin sagte er, der Debattenraum in Deutschland werde immer kleiner. Reale Probleme wie die Migrationspolitik würden automatisch ins rechte Lager abgeschoben. An vielen Orten gibt's heute Aktionen, die auf die Gefahren von Tabak, Nikotin und Co. aufmerksam machen, denn es ist Weltnichtrauchertag. In Deutschland raucht fast jeder Fünfte. Vor allem bei Jugendlichen sind Kippen und E-Zigaretten in den letzten Jahren wieder beliebter geworden. Bremen steht heute im Zeichen der Verkehrssicherheit für Radfahrer. Die Kidical Mass, eine große Fahrraddemo für mehr Kinderfreundlichkeit im Straßenverkehr, zieht durch die Stadt. Die Teilnehmer demonstrieren für sicherere Wege und mehr Platz für den Radverkehr in der Stadt.
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2: Mal Sonne, mal Wolken, insgesamt aber ein frühlingshafter Sonntag bei höchstens 20 Grad. Meist bleibt es trocken, zeigt unser Regenradar. Ab und zu kann mal so ein kleiner Schauer durchziehen. Die aktuellen Temperaturen, wir messen in Wardenburg 16 Grad und in Buschkempen bei dir an der Küste 15 Grad. Energy Bremen Wettertrend. Morgen Sonne und Wolken im Mix, meist trocken, 22 Grad maximal.
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2: Um kurz vor 10 immer noch eine Meldung und das ist die A270 Ilpol Richtung Blumenthal. In der Einfahrt Bremen-Fegesackhafen, da hat's gekracht. Unfallstelle bisher ungesichert.
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2: Hey, gleich 10 Uhr, moin, ich bin Marc. Vielleicht bleibst du heute ganz entspannt auf dem Sofa und chillst eine Runde. Oder vielleicht geht's noch an den See. Oder vielleicht eine Runde shoppen. Geht gleich ab 11. Mädchenklamotte der Flohmarkt auf dem IKEA-Parkplatz in Stur-Brenkum. Ich wünsche dir viel Spaß und einen schönen Sonntag mit Peter Fox. Gleich alles neu. Und jetzt kommt was für die Swifties. Taylor Swift, The Fate of Ophelia.

0: Gleich 10.10 Uhr. Energy Bremen ist hier. Hi! Heute Abend wird's ernst für Nagelsmann und seine Jungs. Deutschland testet gegen Finnland. 20.45 Uhr in Mainz. Der letzte große Check auf deutschem Boden, bevor es losgeht mit der Fußball-WM. Keine Ausreden mehr. Und dann gibt's natürlich die, die vorm Fernseher sitzen und auf einmal einfach reden, obwohl sie gar nichts wissen, oder?
1: Der Kader ist raus. Habt ihr das schon gesehen? Und hier spielen Miro Klose und Ballack eigentlich mit? Ich habe die auf der Auflistung gar nicht gesehen. Und die wievielte WM von Jogi Löw ist denn das jetzt eigentlich?
0: Ist klar. Und dann gibt's noch Typ Ich weiß alles.
1: Alter, was ein Brett von Musiala. Habt ihr das gesehen? Vorher die Flanken von Kimmich, überragend. Der hat aber auch eine Bombensaison hingelegt. 96,5% Passgenauigkeit. Wusstest du nicht? Okay, da müssen wir beide über diese fantastische Packingrate, glaube ich, nicht sprechen.

gleich 21:45. Energy Bremen ist hier. 12 Jahre lang hat es einfach gedauert, bis dieser Song hier veröffentlicht wurde. Schon 2014 in Nashville aufgenommen. Dann gab es ganz viel Labelstress, Rechteprobleme und keine Einigung. Das Ding blieb also in der Schublade. Jetzt hat Martin Garrix den Song rausgehauen zu seinem 30. Geburtstag. Quasi als Geschenk an sich selbst. Zusammen mit Ed Sheeran. Ja, was ist das für eine geile Kombi? Repeat it. Jetzt. Endlich offiziell bei Energy Bremen. Ich bin Marc Hai.

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5: Heute gibt es Sonne und Wolken im Mischmasch. Meistens bleibt es aber trocken, zeigt unser Regenradar. Ab und zu kann mal so ein kleiner Schauer durchkommen, aber nicht so ordentlich wie gestern. 20 Grad sind heute höchstens drin. Wir gucken auf die aktuellen Temperaturen. In der Bremer Neustadt 16 Grad und in Schierholz bei dir an der Küste 15 Grad. Energy Bremen Wettertrend. Morgen auch Sonne-Wolken-Mix. 22 Grad sind maximal drin.
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5: Jetzt kurz vor 11:30 und da ist absolut gar nichts los. Das ist doch mal ein richtiger Sonntag, ne? Ich wünsche dir jetzt einen schönen mit Energy Bremen. Ich bin Marc Hai.

Loi mit Red Eyes bei Energy Bremen. Rote Augen habe ich im Moment auch ziemlich oft, allerdings wegen meiner Pollenallergie. Ne? Allergiker wissen, was ich meine. Gleich 11:05. So, was haben wir denn hier? Deutsche Chartstürmerin. Und was noch? Britische Ausnahmestimme. Mischen wir doch einfach mal beides. Leonie, eine der erfolgreichsten Deutsch-Pop-Export-Artikel überhaupt. Ne? Zusammen mit Callum Scott. Jetzt mit Stays. Ganz neu. Ich bin Mark Hai.

0: 26 vor 11. Energy Bremen ist hier. Schönen Sonntag. Heute nochmal bis zu 20 Grad. Sonne, Wolken, Mix, ja, aber eincremen trotzdem nicht vergessen. Da gibt es ja wirklich ganz unterschiedliche Typen beim Eincremen mit Sonnencreme. Zum Beispiel die Nervensäge.
1: Okay, bevor wir uns hinsetzen, muss ich mich erstmal eincremen. Ah, warte mal kurz, ich wollte hier einmal noch kurz den Sonnenschirm aufstellen. Oh, ich muss auch schon wieder nachcremen. Gibst du mir mal die 50er? Hat jemand meine Cap gesehen? Boah, die knallt ganz schön. Magst du mir nochmal die 50er Creme geben? Nö, ich lass das Shirt an, sonst verbrennen mir die Schultern. Oh, ich muss raus aus der Sonne, ab in Schatten. Da vorne ist ein Baum. Oh, die Sonne ist jetzt weg, aber UV-Strahlung ist ja immer noch da. Du hast doch die 50er Sonnencreme in deinem Rucksack, oder?

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3: Es ist Sonntag, das heißt, wir dürfen ganz offiziell einfach mal die Füße hochlegen und nichts machen. Für Musik sorgen wir. Gleich Lil Nas X und Billy Ray Cyrus mit Old Town Road. Und Bibi Rexha bringt Party in die Hütte. New Religion gleich nach den News. 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Bleibt dran.
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4: 5 vor 11. Ich bin Anna Löwer. Schönen guten Tag. Eine BAföG-Erhöhung hat aktuell wohl keine Chance. Das glaubt Bundesforschungsministerin Bär. Sie habe gehört, dass die Regierungsfraktionen die Reform nicht mehr unterstützen, sagte die CSU-Politikerin den Funke-Zeitungen. Sie verweist auf Kürzungen bei der Pflege und beim Kindergeld. Da könne es nicht woanders höhere Leistungen geben. Rauchen schadet der Gesundheit und doch greifen viele Menschen tagtäglich zur Kippe oder E-Zigarette. Genau darum geht's heute am Weltnichtrauchertag. Auch in Deutschland ist Rauchen immer noch weit verbreitet. Fast jeder Fünfte macht das. In Deutschland fehlen rund 2000 Staatsanwälte. Das beklagt der Deutsche Richterbund. Verbandschef Rehbehn sagte der Bild am Sonntag, dass in fast allen Bundesländern 3 Ermittler die Arbeit von 4 machen. Strafverfahren würden dadurch immer länger dauern. Der Countdown zur Fußball-WM läuft. Beim letzten Heim-Länderspiel vor dem Abflug in die USA trifft die deutsche Nationalmannschaft heute auf Finnland. Nach dem Test geht's dann am Dienstag nach Chicago. Dort findet am Mittwoch die Generalprobe statt gegen Co-Gastgeber USA.
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3: Frühlingshafter Sonntag heute. Mal Sonne, mal Wolken. Also eine Mischung, meistens aber trocken, zeigt unser Regenradar. Nur ab und zu mal kann es ein bisschen regnen. 20 Grad sind heute maximal drin. Wir gucken auf die aktuellen Temperaturen. In Fegesack haben wir gerade 16 Grad und in Cuxhaven messen wir 15 Grad bei dir an der Küste. Energy Bremen Wetter Trend zeigt morgen Sonne-Wolken-Mix höchstens 22 Grad.
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3: Um kurz vor 11 eine Meldung. Die A27 ist das Bremerhaven Richtung Bremen zwischen Hornlehe und Fahr. Achtung, da steht ein kaputtes Auto.
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3: Gleich 11 Uhr, moin, ich bin Marc. Wir machen uns einen richtig schönen, gemütlichen Sonntag. Vielleicht bleibst du einfach auf dem Sofa und machst heute gar nichts. Völlig in Ordnung. Und wenn du doch Bock hast, was zu unternehmen, ich sag dir gleich mal, was so geht in Bremen und uns so. Vorher Bibi Rexha für mehr Party in deiner Hütte. Jetzt New Religion.

Trix mit Golden hier bei Energy Bremen. Gleich 10 nach 11. Ja, ganz schön viel zu tun für Ryan Tedder, ne? Ganz schön beschäftigter Mann. Schreibt ja Hits für BOC, Adele, Taylor Swift, Dua Lipa, Ariana Grande und nebenbei schafft es irgendwie auch noch für seine Band zu schreiben und zu singen. Run Republic. Neuer Hit hat er zum Glück geschafft, muss man sagen. Ist nämlich richtig gut geworden. Need Your Love. Jetzt. Ich bin Marc. Hi.

0: Sia und Kendrick Lamar rocken den Sonntag. The Greatest um 11.11 Uhr. Energy Bremen ist hier. So, was machen wir heute?
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0: Wie wär's mit Shopping heute am Sonntag? Das geht auf dem Flohmarkt in Rotkäppchensgarten von 14 bis 18 Uhr in Bremen auf den Häfen. Trödel, selbstgemachtes Kunsthandwerk und dazu ein veganes Buffet und eine ganz entspannte Atmosphäre für alle, die nach ganz besonderen Fundstücken da gerade stöbern. Oder du sagst, nee, ich würde heute lieber eine Party machen, dann ist vielleicht der Sonntagstanz im Aladdin was für dich. Ab 15 Uhr tanzbare Klassiker mit dabei, eine lockere Stimmung und für Leute, die nicht auf dem Sofa bleiben wollen heute, sondern ein bisschen Bewegung wollen.
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3: Heute Mix aus Sonne und Wolken. Meistens bleibt es trocken, zeigt unser Regenradar. Ab und zu kann man so ein kleiner Schauer durchhuschen, aber nur ganz, ganz kurz. 20 Grad sind heute maximal drin. Wir gucken auf die aktuellen Temperaturen. In Fegesack 16 Grad und in Wedewaden bei dir an der Küste 17 Grad schon. Der Energy Bremen Wettertrend. Morgen ebenfalls Sonne und Wolken. Meistens trocken bei 22 Grad.
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3: Um jetzt kurz vor 11:30. Hallo, wir haben zwei Meldungen auf unseren Straßen. Geht los mit der A1 Richtung Hamburg bei Stur. Da hat es gekracht und deswegen gibt es dort gerade Stop-and-Go-Verkehr. Und die A27 haben wir noch. Bremerhaven Richtung Bremen zwischen Hornlehe und Fahr. Achtung, da steht ein kaputtes Auto. Ich wünsche dir jetzt einen richtig schönen Sonntag mit Orstis und Electrified. Ich bin Marc Hai.
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Um 11.35 Uhr, dein Frühlingssonntag heute. Wieder richtig angenehm bei bis zu 20 Grad in Bremen und umzu. Vielleicht machst du einen Schlendergang an der Weser, einen Kaffee to go in der Hand und vielleicht noch ein Eis obendrauf. Ja, das könnte dein Sonntag sein. Und wir haben die Musik dazu. Leonie, jetzt don't worry.

Boah, erstmal durchatmen, ne? Nach Linkin Park. Was für ein Megabrett aus 2007. What if done? Um gleich 11:45. Krasse Nummer. Jetzt frischen neuen Stoff. Das ist der perfekte Mix für deinen Sonntag. Und den gibt's natürlich nur hier bei Energy Bremen. Glockenbach kann es auch. Also richtig mit Wumms Musik machen. Jetzt hat er sich zusammen mit Sam Harper Lost ausgedacht. Spiel ich dir. Ich bin Mark, hi.

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3: Fühlt sich doch nach einem Sonntag an mit einem Eis in der Hand, oder? Und was fehlt da noch? Die richtige Musik. Und die haben auf jeden Fall wir. Eminem, Rihanna, gleich The Monster. Und frischen Stoff von alle Farben gibt's gleich direkt nach den News. Baby, goodbye. 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
4: 5:12. Ich bin Anna Löwer. Schönen guten Tag. In Deutschland fehlen rund 2000 Staatsanwälte. Das beklagt der Deutsche Richterbund. Verbandschef Rehbehn sagte der Bild am Sonntag, dass in fast allen Bundesländern 3 Ermittler die Arbeit von 4 machen. Strafverfahren würden dadurch immer länger dauern. Eine BAföG-Erhöhung ist wohl erstmal vom Tisch, das glaubt Bundesforschungsministerin Baer. Den Funke-Zeitungen sagte sie, eine Reform der Studi-Ausbildungsförderung habe bei Schwarz-Rot keine Mehrheit mehr. Sie verweist auf Kürzungen bei Pflegebedürftigen und beim Kindergeld, da könne man nicht woanders höhere Leistungen versprechen. An vielen Orten gibt's heute Aktionen, die auf die Gefahren von Tabak, Nikotin und Co. aufmerksam machen, denn es ist Weltnichtrauchertag. In Deutschland raucht fast jeder Fünfte. Vor allem bei Jugendlichen sind Kippen und E-Zigaretten in den letzten Jahren wieder beliebter geworden. Nach dem Champions-League-Sieg von Paris ist es in Frankreich teilweise zu heftigen Ausschreitungen gekommen. Laut Polizei gab es hunderte Festnahmen. Alleine in Paris wurden fast 300 Chaoten festgenommen. Paris hatte sich gestern im Elfmeterschießen gegen Arsenal durchgesetzt.
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3: Heute Sonne, aber auch Wolken im Mix. Dabei soll es meistens trocken bleiben, zeigt unser Regenradar. Ab und zu kann mal ein Schauer durchkommen. 20 Grad sind maximal drin und im Moment messen wir 16 Grad in Wartenburg, im Landkreis Oldenburg und 17 Grad in Dreibergen bei dir an der Küste. Energy Bremen Wettertrend. Morgen Sonne, Wolken im Mix. Trocken meistens bis 22 Grad.
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3: Um kurz vor 12 im Moment mit 2 Meldungen. Die A1 Richtung Hamburg bei Stur, da hat es gekracht, deswegen da gerade Stop-and-Go-Verkehr. Und A27 immer noch. Bremerhaven Richtung Bremen zwischen Hongenlehe und Fahr. Achtung, da steht ein kaputtes Auto.
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3: Viele Wolken sind gerade am Himmel und zwischendurch kann auch immer mal wieder ein kurzer Schauer runterkommen. Bis zum Nachmittag bleibt es meist trocken. Die Wolken bleiben aber hartnäckig. Maximal 22 Grad in Rothenburg. Morgen dann Sonne und Wolken im Mix. Ab und zu leichter Regen, dazu Höchstwerte von 18 bis 20 Grad.
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3: Es gibt gerade keine Staus, man kommt entspannt durch.
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0: 5 vor 1. Ich bin Anna Löwer. Schönen guten Tag. An vielen Orten gibt's heute Aktionen, die auf die Gefahren von Tabak, Nikotin und Co. aufmerksam machen, denn es ist Weltnichtrauchertag. In Deutschland raucht fast jeder Fünfte. Vor allem bei Jugendlichen sind Kippen und E-Zigaretten in den letzten Jahren wieder beliebter geworden. Eine BAföG-Erhöhung hat aktuell wohl keine Chance. Das glaubt Bundesforschungsministerin Bär. Sie habe gehört, dass die Regierungsfraktionen die Reform nicht mehr unterstützen, sagte die CSU-Politikerin den Funke-Zeitungen. Sie verweist auf Kürzungen bei der Pflege und beim Kindergeld. Da könne es nicht woanders höhere Leistungen geben. Nach dem Champions-League-Sieg von Paris ist es in Frankreich teilweise zu heftigen Ausschreitungen gekommen. Laut Polizei gab es hunderte Festnahmen. Alleine in Paris wurden fast 300 Chaoten festgenommen. Paris hatte sich gestern im Elfmeterschießen gegen Arsenal durchgesetzt. Bremen steht heute im Zeichen der Verkehrssicherheit für Radfahrer. Die Critical Mass, eine große Fahrraddemo für mehr Kinderfreundlichkeit im Straßenverkehr, zieht durch die Stadt. Die Teilnehmer demonstrieren für sicherere Wege und mehr Platz für den Radverkehr in der Stadt.
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2: Viele Wolken sind gerade am Himmel und zwischendurch kann auch immer mal wieder ein kurzer Schauer runterkommen. Bis zum Nachmittag bleibt es meist trocken. Die Wolken bleiben aber hartnäckig. Maximal 22 Grad in Rothenburg. Morgen dann Sonne und Wolken im Mix. Ab und zu leichter Regen, dazu Höchstwerte von 18 bis 20 Grad.
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2: Es gibt gerade keine Staus. Man kommt entspannt durch.

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1: Viele Wolken sind gerade am Himmel und zwischendurch kann auch immer mal wieder ein kurzer Schauer runterkommen. Bis zum Nachmittag bleibt es meist trocken. Die Wolken bleiben aber hartnäckig. Maximal 22 Grad in Rothenburg. Morgen dann Sonne und Wolken im Mix. Ab und zu leichter Regen, dazu Höchstwerte von 18 bis 20 Grad.
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2: Es gibt gerade keine Staus, man kommt entspannt durch.
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2: 2:05. Ich bin Gisa Weber. Schönen guten Tag. Die SPD widerspricht Forschungsministerin Bär in Sachen BAföG. Die CSU-Politikerin hatte den Funke-Zeitungen gesagt, dass die Reform der Ausbildungsförderung wohl nicht so schnell kommen wird, weil die Regierungsfraktionen das Ganze nicht mehr mittragen würden. SPD-Fraktionsvize Wiebke Esther sagte, das sei schlicht falsch. An vielen Orten gibt es heute Aktionen, die auf die Gefahren von Tabak, Nikotin und Co. aufmerksam machen. Denn es ist Weltnichtrauchertag. In Deutschland raucht fast jeder Fünfte. Vor allem bei Jugendlichen sind Kippen und E-Zigaretten in den letzten Jahren wieder beliebter geworden. Bremen steht heute im Zeichen der Verkehrssicherheit für Radfahrer. Die Critical Mass, eine große Fahrraddemo für mehr Kinderfreundlichkeit im Straßenverkehr, zieht durch die Stadt. Die Teilnehmer demonstrieren für sichere Wege und mehr Platz für den Radverkehr in der Stadt. Die Fußball-WM rückt näher und heute hat das DFB-Team den letzten Test vor der Abreise Richtung USA vor der Brust. In Mainz geht es gegen Finnland. Zuletzt hat Deutschland 2016 gegen die Skandinavier gespielt. Bei der Abschiedspartie von Weltmeister Bastian Schweinsteiger gab es einen 2:0 Erfolg.
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3: Viele Wolken sind gerade am Himmel und zwischendurch kann auch immer mal wieder ein kurzer Schauer runterkommen. Bis zum Nachmittag bleibt es meist trocken. Die Wolken bleiben aber hartnäckig. Maximal 22 Grad in Rothenburg. Morgen dann Sonne und Wolken im Mix. Ab und zu leichter Regen, dazu Höchstwerte von 18 bis 20 Grad.
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4: Auf der A28 Bremen-Oldenburg. Achtung, zwischen Hatten und dem Kreuz Oldenburg-Ost sind in beiden Richtungen Rehe auf der Straße.

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3: Viele Wolken sind gerade am Himmel und zwischendurch kann auch immer mal wieder ein kurzer Schauer runterkommen. Bis zum Nachmittag bleibt es meist trocken. Die Wolken bleiben aber hartnäckig. Maximal 22 Grad in Rothenburg. Morgen dann Sonne und Wolken im Mix. Ab und zu leichter Regen, dazu Höchstwerte von 18 bis 20 Grad.
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4: Auf der A1 Bremen Richtung Hamburg bitte aufpassen. Zwischen Posthausen und Stuckenborstel steht ein brennendes Fahrzeug auf der rechten Spur.

0: 5:35. Ich bin Gisa Weber. Schönen guten Tag. Forschungsministerin Bär sieht die BAföG-Reform vor dem Aus. Das hat die CSU-Politikerin den Funke-Zeitungen gesagt und das mit Widerstand in den Regierungsfraktionen. SPD-Fraktionsvize Esther widerspricht. Sie sagte, Bärs Äußerungen seien schlicht falsch. Rauchen schadet der Gesundheit und doch greifen viele Menschen tagtäglich zur Kippe oder zur E-Zigarette. Genau darum geht es heute am Weltnichtrauchertag. Auch in Deutschland ist Rauchen immer noch weit verbreitet. Fast jeder Fünfte macht das. Ein Feuer hat die Bewohner eines Hauses in Oldenburg vergangene Nacht um den Schlaf gebracht. Warum es plötzlich in einem Zimmer im zweiten Obergeschoss des ehemaligen Hotels brannte, ist noch unklar. 15 Menschen mussten in Sicherheit gebracht werden. Einer sogar mit einer Drehleiter. Eine Person kam ins Krankenhaus. Der Countdown zur Fußball-WM läuft. Beim letzten Heimländerspiel vor dem Abflug in die USA trifft die deutsche Nationalmannschaft heute auf Finnland. Nach dem Test geht es dann am Dienstag nach Chicago. Dort findet am Mittwoch die Generalprobe statt gegen Co-Gastgeber USA.
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2: Viele Wolken sind gerade am Himmel und zwischendurch kann auch immer mal wieder ein kurzer Schauer runterkommen. Bis zum Nachmittag bleibt es meist trocken. Die Wolken bleiben aber hartnäckig. Maximal 22 Grad in Rothenburg. Morgen dann Sonne und Wolken im Mix. Ab und zu leichter Regen, dazu Höchstwerte von 18 bis 20 Grad.
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3: Auf der A1 Bremen Richtung Hamburg. Vorsicht bitte, zwischen Euthen und Posthausen ist wegen eines brennenden PKW auf der Straße nur eine Spur frei.

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1: Energy Bremen Wetter. Viele Wolken sind gerade am Himmel und zwischendurch kann auch immer mal wieder ein kurzer Schauer runterkommen. Bis zum Nachmittag bleibt es meist trocken. Die Wolken bleiben aber hartnäckig. Maximal 22 Grad in Rothenburg. Morgen dann Sonne und Wolken im Mix. Ab und zu leichter Regen, dazu Höchstwerte von 18 bis 20 Grad.
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2: Auf der A1 Bremen Richtung Hamburg bitte aufpassen. Zwischen Posthausen und Stuckenborstel steht ein brennendes Fahrzeug auf der rechten Spur. Hier laufen Bergungsarbeiten.
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2: 5 vor 4. Ich bin Gisa Weber. Schönen guten Tag. An vielen Orten gibt es heute Aktionen, die auf die Gefahren von Tabak, Nikotin und Co. aufmerksam machen. Denn es ist Weltnichtrauchertag. In Deutschland raucht fast jeder Fünfte. Vor allem bei Jugendlichen sind Kippen und E-Zigaretten in den letzten Jahren wieder beliebter geworden. Die SPD widerspricht Forschungsministerin Bär in Sachen BAföG. Die CSU-Politikerin hatte den Funke-Zeitungen gesagt, dass die Reform der Ausbildungsförderung wohl nicht so schnell kommen wird, weil die Regierungsfraktionen das Ganze nicht mehr mittragen würden. SPD-Fraktionsvize Wiebke Esther sagte, das sei schlicht falsch. Der neue FDP-Chef Kubicki will das Profil seiner Partei schärfen und bei politischen Streitfragen Gegenwind in Kauf nehmen. Bei seiner Rede auf dem Parteitag in Berlin sagte er, der Debattenraum in Deutschland werde immer kleiner. Reale Probleme wie die Migrationspolitik würden automatisch ins rechte Lager abgeschoben. Die Fußball-WM rückt näher und heute hat das DFB-Team den letzten Test vor der Abreise Richtung USA vor der Brust. In Mainz geht es gegen Finnland. Zuletzt hat Deutschland 2016 gegen die Skandinavier gespielt. Bei der Abschiedspartie von Weltmeister Bastian Schweinsteiger gab es einen 2:0 Erfolg.
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3: Ziemlich grauer Himmel gerade und ab und zu kann auch mal ein bisschen leichter Regen runterkommen. Viel passiert da aber nicht. Bis zum Abend bleibt es meistens bedeckt und in Oldenburg liegen die Topwerte heute bei 22 Grad. Morgen zeigt sich die Sonne wieder öfter, meistens bleibt es trocken. Maximal 17 bis 20 Grad.
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3: Auf der A1 Bremen Richtung Hamburg bitte aufpassen. Zwischen Posthausen und Stuckenborstel steht ein brennendes Fahrzeug auf der rechten Spur. Hier laufen Bergungsarbeiten.
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3: Ziemlich grauer Himmel gerade und ab und zu kann auch mal ein bisschen leichter Regen runterkommen. Viel passiert da aber nicht. Bis zum Abend bleibt es meistens bedeckt und in Oldenburg liegen die Topwerte heute bei 22 Grad. Morgen zeigt sich die Sonne wieder öfter, meistens bleibt es trocken. Maximal 17 bis 20 Grad.
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3: Auf der A29 Aalhorner Heide Richtung Oldenburg. Achtung, zwischen Aalhorn und Großen Kneten liegt eine Plane auf der Straße. Und auf der A1 Bremen Richtung Hamburg ist zwischen Euthen und Posthausen wegen eines brennenden PKW auf der Straße nur eine Spur frei.
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1: 5:05. Ich bin Gisa Weber. Schönen guten Tag. Rauchen schadet der Gesundheit. Und doch greifen viele Menschen tagtäglich zur Kippe oder zur E-Zigarette. Genau darum geht es heute am Weltnichtrauchertag. Auch in Deutschland ist Rauchen immer noch weit verbreitet. Fast jeder Fünfte macht das. Forschungsministerin Bär sieht die BAföG-Reform vor dem Aus. Das hat die CSU-Politikerin den Funke-Zeitungen gesagt und das mit Widerstand in den Regierungsfraktionen. SPD-Fraktionsvize Esther widerspricht. Sie sagte, Bärs Äußerungen seien schlicht falsch. Ein Feuer hat die Bewohner eines Hauses in Oldenburg vergangene Nacht um den Schlaf gebracht. Warum es plötzlich in einem Zimmer im zweiten Obergeschoss des ehemaligen Hotels brannte, ist noch unklar. 15 Menschen mussten in Sicherheit gebracht werden. Einer sogar mit einer Drehleiter. Eine Person kam ins Krankenhaus. Der Countdown zur Fußball-WM läuft. Beim letzten Heimländerspiel vor dem Abflug in die USA trifft die deutsche Nationalmannschaft heute auf Finnland. Nach dem Test geht es dann am Dienstag nach Chicago. Dort findet am Mittwoch die Generalprobe statt gegen Co-Gastgeber USA.
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2: Ziemlich grauer Himmel gerade und ab und zu kann auch mal ein bisschen leichter Regen runterkommen. Viel passiert da aber nicht. Bis zum Abend bleibt es meistens bedeckt und in Oldenburg liegen die Topwerte heute bei 22 Grad. Morgen zeigt sich die Sonne wieder öfter, meistens bleibt es trocken. Maximal 17 bis 20 Grad.
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2: Auf der A1 Bremen Richtung Hamburg bitte aufpassen. Zwischen Euthen und Posthausen ist wegen eines brennenden PKW auf der Straße nur eine Spur frei.
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5: Ziemlich grauer Himmel gerade und ab und zu kann auch mal ein bisschen leichter Regen runterkommen. Viel passiert da aber nicht. Bis zum Abend bleibt es meistens bedeckt und in Oldenburg liegen die Topwerte heute bei 22 Grad. Morgen zeigt sich die Sonne wieder öfter, meistens bleibt es trocken. Maximal 17 bis 20 Grad.
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5: Auf der A1 Bremen Richtung Hamburg bitte aufpassen. Zwischen Euthen und Posthausen ist wegen eines brennenden PKW auf der Straße nur eine Spur frei.
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0: vor sechs.
1: Ich bin Gisa Weber, schönen guten Abend. Die SPD widerspricht Forschungsministerin Bär in Sachen BAföG. Die CSU-Politikerin hatte den Funke-Zeitungen gesagt, dass die Reform der Ausbildungsförderung wohl nicht so schnell kommen wird, weil die Regierungsfraktionen das Ganze nicht mehr mittragen würden. SPD-Fraktionsvize Wiebke Esther sagte, das sei schlicht falsch. An vielen Orten gibt es heute Aktionen, die auf die Gefahren von Tabak, Nikotin und Co. aufmerksam machen. Denn es ist Weltnichtrauchertag. In Deutschland raucht fast jeder Fünfte. Vor allem bei Jugendlichen sind Kippen und E-Zigaretten in den letzten Jahren wieder beliebter geworden. In der FDP bleibt die Stimmung nach dem Führungswechsel angespannt. Der neue Parteichef Kubicki sagte der Bild-Zeitung in Richtung seiner unterlegenen Gegenkandidatin Strack-Zimmermann: Jetzt weißt du, wo der Hammer hängt. Gleichzeitig hat er sie vor Kritik an der neuen Führung gewarnt. Ein Feuer hat die Bewohner eines Hauses in Oldenburg vergangene Nacht um den Schlaf gebracht. Warum es plötzlich in einem Zimmer im zweiten Obergeschoss des ehemaligen Hotels brannte, ist noch unklar. 15 Menschen mussten in Sicherheit gebracht werden. Einer sogar mit einer Drehleiter. Eine Person kam ins Krankenhaus.
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3: Viele Wolken hängen heute Abend rum. Zwischendurch kann auch mal ein Schauer runterkommen, aber es guckt auch mal die Sonne raus. In der Nacht geht's runter auf 13 Grad in Pferden. Morgen dann meist sonnig mit ein paar Wolken, maximal 19 bis 21 Grad.
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3: Auf der A1 Bremen Richtung Hamburg bitte aufpassen. Zwischen Euthen und Posthausen ist wegen eines brennenden Pkw auf der Straße nur eine Spur frei.
4: Hallo ihr Lieben, schön, dass ihr mit dabei seid. Ich bin Dani hier bei Energy. Immer die besten neuen Hits. Und das Wochenende bedeutet natürlich auch wieder, die nächsten 2 Stunden bekommt ihr die Top 30 Songs aller Energy-Stationen aus ganz Europa. Welche Songs gehen durch die Decke? Welche Newcomer mischen mit? Und wer steht am Ende ganz oben? Das klären wir jetzt und legen direkt los mit unserem Platz 30. Da haben wir ein Musikprojekt aus Frankreich, das sich mal wieder etwas bedeckt hält. Ähnlich wie früher Daft Punk oder Marshmallow. Sound of Legend ist ein Musikprojekt aus Frankreich. Angeblich stecken insgesamt 3 Produzenten dahinter. Auf der Bühne sieht man dann allerdings immer nur einen DJ, versteckt hinter einer roten leuchtenden Maske. Woran man die Jungs aber auf jeden Fall erkennt? An ihrem Sound. Sound of Legend sind nämlich weltbekannt dafür, alte Klassiker in absolute Clubhymnen zu verwandeln. Und genau so einen sommerlichen Song bekommt ihr jetzt. Diese Woche bei uns neu eingestiegen.

Hallo zusammen, Dani hier bei Energy. Immer die besten neuen Hits, tolles Wochenende euch. Energy-Star Tom Gregory, der schafft es einfach immer, dass seine Songs gleichzeitig traurig und irgendwie trotzdem hoffnungsvoll klingen. Sein neuer Song How It Was Before geht wieder in diese Richtung, geht um dieses Gefühl, wenn man merkt, Dinge verändern sich und man wünscht sich manchmal, dass einfach alles so ist wie früher. Viel Spaß mit der neuen Nummer von Tom Gregory. Hier ist How It Was Before.

freue mich, dass ihr mit dabei seid an diesem Wochenende. Hoffe, euch geht's allen gut. Ich bin Dani hier bei Energy. Immer die besten neuen Hits. Und wir kommen jetzt zu Alex Warren und seinem Mega-Hit Ordinary. Er hat in dem Interview erzählt, dass er sozusagen mit der Veröffentlichung des Songs ihn an die Welt übergeben hat und er dann nicht mehr sein eigener war. Ist ja ein ganz persönlicher Song, eine große Liebeserklärung an seine Frau. Aber er sagt, immer wenn der Song irgendwo auftaucht, in einer TV-Show oder sonst wo, und ich die Reaktionen darauf sehe, das ist das Coolste der Welt. Sei ihm gegönnt. Hier ist er für euch, Alex Warren, diese Woche mit Ordinary auf Platz 25.

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1: Dani hier für euch bei Energy. Immer die besten neuen Hits. Ich hoffe, ihr habt ein tolles Wochenende. Lola Young hat was Neues für euch. Und die klingt immer so ein bisschen, als würde sie ihre Gedanken einfach direkt ins Mikro sprechen. Genau das macht sie gerade auch so spannend. Ihr neuer Song From Down Here ist ihre erste neue Veröffentlichung seit ihrem Album I'm Only Fucking Myself. Klingt auf jeden Fall deutlich emotionaler und verletzlicher. Lola sagt, die Idee zum Song ist ihr direkt nach den Grammy Awards gekommen. Plötzlich war diese kreative Welle da und sie wusste, dass sie musikalisch etwas verändern möchte. Sie beschreibt den Track quasi als Neustart und sagt, ich schreibe gerade das nächste Kapitel meiner Geschichte, weil das alte irgendwann auch langweilig geworden wäre. Hier ist Lola Young jetzt für euch mit

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Schön, dass ihr dabei seid. Ich bin Dani hier bei Energy. Immer die besten neuen Hits. Und wir sind mittendrin in den Top 30 Songs aller Energy-Stationen in ganz Europa. Kommen wir zu Olivia Rodrigo. Die startet aktuell in eine komplett neue Ära und hat vor kurzem den ersten Vorgeschmack auf ihr neues Album veröffentlicht, welches im Juni erscheinen wird. Drop Dead ist die erste Single aus ihrem dritten Album You Seem Pretty Sad for a Girl So in Love. Und Olivia selbst beschreibt das Album als Sammlung von Sad Love Songs. Also Liebeslieder, die gleichzeitig schön und ein bisschen melancholisch sind. Hier ist unser Platz 21 in dieser Woche. Olivia Rodrigo mit Drop Dead.

Lieben, ich bin Dani. Wir sind mittendrin in den Energy Euro Hot 30 und kommen jetzt zu einem Schauspieler, den ihr vor allem als Steve Harrington aus der Netflix-Serie Stranger Things kennt. Joe Keery. Der kann nämlich nicht nur schauspielern, sondern auch richtig gut singen. Und seit sein Song End of Beginning letztes Jahr komplett viral gegangen ist, ist Joe musikalisch jetzt plötzlich in einer ganz anderen Liga angekommen. Er wirkt überhaupt nicht wie ein Schauspieler, der auch Musik macht, sondern inzwischen wirklich wie ein richtiger Indie-Artist. Aktuell ist vor allem sein neues Album The Crooks großes Thema. Er wirkt erwachsener, geht im Juni dann auch auf große Tour, spielt auf riesigen Festivals und supportet teilweise sogar Tame im Pala. Einige Shows sind wohl direkt ausverkauft gewesen und das zu Recht. Hier ist er jetzt auf jeden Fall für euch mit seinem Durchbruchssong auf Platz 17 in dieser Woche. Viel Spaß mit End of Beginning von Joe.

Ich hoffe, euch geht's allen gut an diesem Wochenende. Ich bin Dani hier bei Energy. Immer die besten neuen Hits. Und passend zum Wetter der vergangenen Woche kommt Robin Schulz mit einem neuen Sommersong um die Ecke. Better Times zusammen mit Barbs hat einen entspannten Dance-Vibe, den man sofort mit Sonnenuntergang, Autofahrt und irgendwo draußen sitzen verbindet. Im Song geht's um bessere Zeiten, bisschen Leichtigkeit, bisschen Hoffnung, verpackt in den richtig coolen House-Track. Hier sind Robin Schulz und Barbs mit Better Times.

0: 5 vor 7. Ich bin Gisa Weber, schönen guten Abend. Forschungsministerin Bär sieht die BAföG-Reform vor dem Aus. Das hat die CSU-Politikerin den Funke-Zeitungen gesagt. Und das mit Widerstand in den Regierungsfraktionen und Sparzwängen begründet. SPD-Fraktionsvize Esther widerspricht. Sie sagte, Bärs Äußerungen seien schlicht falsch. Rauchen schadet der Gesundheit. Und doch greifen viele Menschen tagtäglich zur Kippe oder zur E-Zigarette. Genau darum geht es heute am Weltnichtrauchertag. Auch in Deutschland ist Rauchen immer noch weit verbreitet. Fast jeder Fünfte macht das. Der neue FDP-Chef Kubicki will das Profil seiner Partei schärfen und bei politischen Streitfragen Gegenwind in Kauf nehmen. Bei seiner Rede auf dem Parteitag in Berlin sagte er, der Debattenraum in Deutschland werde immer kleiner. Reale Probleme wie die Migrationspolitik würden automatisch ins rechte Lager abgeschoben. Der Countdown zur Fußball-WM läuft. Beim letzten Heimländerspiel vor dem Abflug in die USA trifft die deutsche Nationalmannschaft heute auf Finnland. Nach dem Test geht es dann am Dienstag nach Chicago. Dort findet am Mittwoch die Generalprobe statt gegen Co-Gastgeber USA.
1: Halbzeit, ihr Lieben, bei unseren Energy Euro Hot 30. Ich bin Dani, freue mich, dass ihr mit am Start seid. Und wir kommen jetzt zu einer der am schnellsten aufstrebenden Newcomerinnen in der Popwelt, Bella Kay. Die wurde ja vor allem durch ihre 2 großen viralen Musikhits auf TikTok weltweit bekannt. Und außerdem lieben die Fans ihre Authentizität. Bella Kay liebt es einfach, ihre Fans überall hin mitzunehmen. Egal ob in den Urlaub mit Freunden, zu einem entspannten Abend zu Hause mit Augen im Gesicht oder ins Studio, wenn sie neue Musik aufnimmt. Hier ist Bella Kay jetzt für euch, diese Woche auf Platz 15 mit I Love It, I Love It, I Love It.

Leute, toll, dass ihr dabei seid an diesem Wochenende hier bei Energy. Immer die besten neuen Hits. Ich bin Dani und wir kommen jetzt zu einer der spannendsten neuen Stimmen aus UK. Die Rede ist natürlich von Olivia Dean. Und ihr Sound passt jetzt perfekt zum Wochenende. Klingt entspannt, genauso wie der Titel heißt. So Easy thematisiert das Gefühl, wenn mit einem ganz besonderen Menschen alles plötzlich ganz einfach ist. Hier ist Olivia Dean jetzt für euch. 9 Plätze nach oben geklettert in dieser Woche auf Platz 9 mit So Easy.

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1: Hoch die Hände, Wochenende. Ich freue mich, dass ihr dabei seid, ihr Lieben. Ich bin Dani hier bei Energy. Immer die besten neuen Hits. Ja, und passend zum anstehenden Sommeranfang am Montag haben sich Bibi Rexha und David Guetta zusammengetan. Und die beiden wissen einfach, wie man Emotionen und Dancefloor zusammenbringt, haben ja schon etliche Songs zusammen produziert. Ihre neue Single heißt Sad Girls. Es geht um Liebeskummer, aber nicht vom Zuhause sitzen und Trübsal blasen. Stattdessen geht es darum, weiterzumachen, das Leben zu feiern und sich nicht unterkriegen zu lassen. Dazu die treibenden sommerlichen Housebeats von David Guetta. Da kommt auf jeden Fall Festival-Feeling auf. Außerdem ist der Song übrigens ein weiterer Vorgeschmack auf Bibi Rexhas neues Album Dirty Blonde, welches im Juni erscheinen wird. Also, hören wir rein in die brandneue Nummer von Bibi Rexha und David Guetta. Hier ist für euch Sad.

Inzwischen sind wir ja schon in den Top 10 angelangt bei unseren Top 30 Songs aller Energy-Stationen in ganz Europa. Ich bin Dani. Ja, und wenn Jennifer Lopez und David Guetta sich zusammentun, dann kann es eigentlich nur knallen, oder? Also natürlich im positiven Sinne. Save Me Tonight klingt komplett nach Sommernacht, bisschen Eskalation und durchtanzen bis morgen früh. Hier sind die beiden jetzt für euch, Jennifer Lopez und David Guetta mit Save Me Tonight, diese Woche auf Platz 5.

Endspurt, ihr Lieben, bei unseren Energy Euro Hot 30. Ich bin Dani, hoffe, euch geht's allen gut. Und wir kommen jetzt zu unserer Nummer 1 in dieser Woche. Und der Energy Star, der jetzt am Start ist, der hat's geschafft, wovon Millionen TikToker weltweit träumen. Den Sprung vom Social Media Star zum ernstzunehmenden Weltklasse-Musiker. Die Rede ist natürlich von Alex Warren. Der hat uns bereits mit Ordinary umgehauen. Hätte man ja noch denken können, es ist ein One-Hit-Wonder. Aber nein, er hat nachgelegt und überzeugt uns mindestens genauso mit seiner aktuellen Nummer Fever Dream. Die hat es diese Woche wieder ein Plätzchen nach oben geschafft, auf Platz 1. Viel Spaß euch jetzt mit dem Song und ein schönes Restwochenende.

30. Hoch die Hände, Wochenende, Dani hier bei Energy, immer die besten neuen Hits. Ja, und manchmal bekommen Songs ihre wahre Bedeutung leider erst viel später. Genau so eine Geschichte steckt hinter End of an Era. Niall Horan hatte den Song ursprünglich schon vor Jahren geschrieben, damals eigentlich als nostalgischen Blick zurück mit Hoffnung nach vorn. Aber irgendwie hat sich der Track nie komplett richtig angefühlt und ist einfach in der Schublade geblieben. Bis plötzlich klar wurde, dieser Song handelt eigentlich von Liam Payne. Nach Liams Tod sind Niall und seine Produzenten nochmal zurück ins Studio gegangen und haben den Song komplett neu geschrieben. Lediglich der Refrain ist bestehen geblieben. Und genau das macht End of an Era gerade so emotional. Der Song schwankt zwischen tiefer Trauer und warmen Erinnerungen an die gemeinsame Zeit bei One Direction. Und gleichzeitig ist der Song auch der Auftakt für Niles neues Album Dinner Party, welches am 5. Juni endlich erscheinen wird. Hier ist er jetzt für euch, Niall Horan mit End of an Era.

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2: 5:08. Ich bin Gisa Weber. Schönen guten Abend. Forschungsministerin Bär sieht die BAföG-Reform vor dem Aus. Das hat die CSU-Politikerin den Funke-Zeitungen gesagt. Und das mit Widerstand in den Regierungsfraktionen und Sparzwängen begründet. SPD-Fraktionsvize Esther widerspricht. Sie sagte, Bärs Äußerungen seien schlicht falsch. Rauchen schadet der Gesundheit. Und doch greifen viele Menschen tagtäglich zur Kippe oder zur E-Zigarette. Genau darum geht es heute am Weltnichtrauchertag. Auch in Deutschland ist Rauchen immer noch weit verbreitet. Fast jeder Fünfte macht das. In Hamburg läuft nach dem Olympia-Referendum die Auszählung. Und zurzeit sieht es eher nach einem Nein aus. Ein vorläufiges Endergebnis wird aber erst gegen 22 Uhr erwartet. Bei der Abstimmung geht es darum, ob sich die Stadt für die Olympischen Spiele 2036, 40 oder 44 bewerben soll. Die Fußball-WM rückt näher und heute hat das DFB-Team den letzten Test vor der Abreise Richtung USA vor der Brust. In Mainz geht es gegen Finnland. Zuletzt hat Deutschland 2016 gegen die Skandinavier gespielt. Bei der Abschiedspartie von Weltmeister Bastian Schweinsteiger gab es einen 2:0 Erfolg.
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